Es ist 2222. Budapest wurde noch im letzten Jahrhundert von einem Desintegrator-Virus angegriffen. Seitdem kommt es keinerlei Lebenszeichen aus der einst turbulenten Stadt. Man sieht nur Ruinen und überall Spuren von verschollenen Zeiten. Nun aber bläst Wind auf und ein etwa 2 Meter großer Feuerball erscheint bei einer verlassenen Tankstelle. Das Licht lässt nach und aus dem Nebel tritt der Virologe Thomas Gottschalk, nein, nicht der Thomas Gottschalk, heraus. Seine Mission ist, Lebensspuren in der toten Stadt zu finden. Er geht

Da Claudia ist mittlerweile mehr als 250 Jahre alt, sie geht mit den zwei Abenteurern nicht mit, die beschließen, ins Herz des 8. Bezirks einzudrängen, wo sie an einem Ort ankommen, wo blasse Technotöne zu hören waren.

Gash und Thomas gehen weiter und reden, sie können das Maul nicht halten. Sie kommen an einem Gebäude an mit dem Schild Mosi, ungarisch für Kino, darunter ein gesprayter Text: Die Apokalypse hat gewonnen. Romeo Foxtrot, shall we dance?

Die Truppe marschiert weiter und finden einen Ort, wo merkwürdigerweise eine Jazzband spielt. Da man bei Jazz nicht redet, es gehört sich nicht, sie hören sich die Musik eine Weile still zu.